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0: was ich will, ist Regelmäßigkeit.
1: Keine Mahlzeit wird am Tag dir fehlen. Fünfmal steht der Tisch für dich bereit.